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1: Hallo zusammen. Hier ist wieder Frank Fleming mit der Musikkiste. Und in der heutigen Sendung möchte ich mit euch zusammen auf meiner Zeitreise des Ostrock in das Jahr 1970 gehen. Nachdem wir uns in zwei vorangegangenen Musikkisten durch die 1960er Jahre gekämpft und uns mit den Anfängen der Rockmusik hinter dem eisernen Vorhang beschäftigt haben, mussten wir mit Ernüchterung feststellen, dass es bis in das Jahr 1969 hinein recht wenig eigenständige und vor allem hörenswerte Beatmusik aus eigener Feder gab. So habe ich auch in meinem Buch »Der Ostrock ist tot, es lebe der Ostrock« mein Kapitel für das Jahr 1970 mit der Überschrift versehen, war da schon was? Nun, die Antwort fällt recht eindeutig aus. In Ostdeutschland eher nicht. Aber in den etwas liberaleren Ländern Polen und Ungarn wurde Musik produziert, die sich durchaus mit westeuropäischen und amerikanischen Standards messen konnte. So hört ihr gerade im Hintergrund einen recht zeitgemäß klingenden Instrumentaltitel der Roten Gitarren aus Polen. Die ungarische Band Hungaria brachte 1970, ganz im damaligen Zeitgeist, ein Konzeptalbum mit dem Titel Konzert auf dem Mars heraus. Hiervon hören wir nun den leicht psychedelisch angehauchten Titel

Ihr hört Franks Musikkiste. Im Jahr 1970 hatten ostdeutsche Bands wie Renft, die Pudis, Elektra, Dresden Sextett, Panterei oder auch die Nautics gerade erst angefangen, eigene und in deutscher Sprache gesungene Titel zu schreiben und beim Rundfunk aufzunehmen. Ansonsten wurde ausschließlich nachgespielt. Einen authentischen Zustandsbericht zum Live-Betrieb dieser Zeit liefert uns hierzu der Sänger Stefan Trepte. Zitat: Die Leute, also das Publikum, war ein ganz anderes als heute. Die waren mit der Szene verbunden. Die waren zufällig keine Musikanten geworden, aber sie waren wie eine Familie, wie ein Herz und eine Seele, was man heute nur bei ganz großen, gelungenen Konzerten noch findet. Du konntest in jeden Saal kommen. Da war ein herrliches, familiäres Gefühl zwischen Publikum und Musiker. Du warst eben einfach in einer kleinen Band und hast Musik gemacht und hast den Leuten eigentlich das, was sie gerne selbst auch machen wollten, mehr schlecht als recht irgendwie dargeboten. Und das trug zu einem unheimlichen Selbstbewusstsein bei. Du hattest riesigen Erfolg. Ich habe dort Säle erlebt, da haben wirklich Hunderte voller ekstatischer Begeisterung gerast. Voller Glückseligkeit, möchte man sagen. Und das ganz ehrlich. Da war an hervorragenden Sound oder exzellente musikalische Leistung und Qualität noch gar nicht zu denken. Das war nicht etwa, weil sie nun hingekommen sind und sich abreagieren mussten. Die Zeit war so, das war das, was die Leute gebraucht haben und zu der Zeit auch von uns als Musiker bekommen haben. Zitat Ende. Ein vielleicht typisches Beispiel für die ersten zaghaften Anfänge aufstrebender Bands soll der nächste Titel sein. Er stammt von der Berliner Band Joko Dev und heißt »Warum muss das sein?«.

Naja, ein netter Schlager. Da tönte es im Jahr 1970 bei der ungarischen Band Illesch ganz anders. Da war sozusagen Paprika dahinter. Ihr hört nun das Illesch-Ensemble mit dem Titel Unsere Flucht endet hier.

Ihr hört Franks Musikkiste mit Musik aus dem Jahre 1970 und während das einzige ostdeutsche Schallplattenlabel Amiga nur belanglose Schlagermusik oder altbackene Beatmusik à la Theo Schumann oder Horst Krüger veröffentlichte, versuchte das der Rundfunk DDR mit einer groß angelegten republikweiten Talentesuche auszugleichen. Unter der Leitung der Musikproduzentin Luise Mürsch durften Amateurbands ihre eigenen Titel nach vorheriger Auswahl in den Studios der 16 Bezirksstädte produzieren. Neben musikalischer Originalität und Beherrschung der Instrumente machte man allerdings deutsche Texte zur Bedingung, was vielen Bands zunächst zuwider war. Eigentlich, so war die landläufige Meinung, ging Beatmusik in Deutsch gar nicht. Dass es dann doch ging, bewiesen die vielen von Gerulf Panach, Kurt Demmler, Wolfgang Tilgner, Ingeborg Branoner, Jan Witte, Bernd Maywald, Joachim Krause und andere geschriebene Texte für die Bands in den 70er Jahren. Hierzu nochmals ein Zitat von Luise Mürsch. Im Vorfeld gab es schon Demobänder, die wurden gehört und dann wurde über die Komposition, über den Text und so weiter geredet. An und für sich bemühten sich auch unsere Tonmeister, die Soundwünsche der Künstler oder der Rocker zu erfüllen, weil sie instinktiv fühlten, dass sich die Musiker umhörten, genau Bescheid wussten, die internationalen Platten kannten. Da gab es nicht so eine Rechthaberei. Und eigentlich haben die Tonmeister auch durch die Rocker viel gelernt. Genau auch wie wir Produzenten. Da wir alle noch am Anfang standen, war es eine gute Teamarbeit. Es ging darum, mit unseren Mitteln das Bestmögliche aus der Sache zu machen. Wir Rockleute nutzten eigentlich immer nur die Nächte. Das ging dann nachts um 10 Uhr los und dauerte bis in die nächsten Morgenstunden sehr früh. Wir arbeiteten nachts und am Wochenende, praktisch immer dann, wenn die Musiker aus den anderen Bereichen, also die Tanzorchester, Sinfonieorchester oder die Rundfunksender, in den Studios nichts zu tun hatten. Zitat Ende. Die Früchte der oben genannten geschilderten Arbeit kamen jedoch erst im Jahre 1971 zu Gehör. So spielen wir lieber noch einen anhörenswerten Titel der damals recht populären Band Hungaria, die 1977 übrigens auch mal im Kultursaal des VEB Pappen- und Kartonagenwerkes Antonstal gastierten. Hier also sind Hungaria mit »Die erste Liebe«.

Ihr hört Franks Musikkiste. Mit dem Start der Wertungssendungen Franks Beatskiste auf Deutschlandradio bzw. Stimme der DDR und der Radio DDR Tippparade bestand ab 1970 für den Beat-Fan die Möglichkeit, als Kartenschreiber seine Lieblingsband und seinen Lieblingstitel wöchentlich zu wählen. 1970 platzierten sich in den Top 50 16 verschiedene Interpreten bzw. Bands, davon 5 aus den sogenannten Bruderländern. Hit des Jahres wurde jedoch nicht etwa Omegas Perlenhaariges Mädchen, sondern Thomas Natschinskis Schlager Mokka-Milch-Eisbar. Beide Titel hatte ich euch in einer meiner vorherigen Sendungen bereits vorgestellt. Die erfolgreichste Band des Jahres 1970 wurde Elektra mit 7 Platzierungen in den Top 50, gefolgt von den polnischen Bands Rote Gitarren und den Skalden aus Krakau. Weiterhin gelistet sind Illesch und Zsuzsa Konz aus Ungarn, die 1960er Jahre Bands von Theo Schumann und Horst Krüger sowie die Klosterbrüder, das Modern Septett, Henry Kotowski, Heinz-Jürgen Gottschalk und Wolfgang Ziegler. Mein heutiger Rausschmeißer kommt von Ungarns dienstältester Rockband Omega und ist neben dem Allzeitklassiker Mädchen mit Perlen im Haar einer meiner Lieblingssongs des Jahres 1970. Hier also sind Omega mit Auf der nächtlichen Landstraße.

0: Das war's auch schon für heute. Euch allen eine gute Zeit. Bis zum nächsten Mal. Euer Frank.
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1: Der Steckbrief fällt kurz aus.
2: Potučky.
1: Deutsch Breitenbach, ein Dorf im Bezirk Karlovy Vary, keine 500 Einwohner. Würde das Dorf an einer anderen Stelle liegen, wäre es wohl bedeutungslos geblieben. Die Lage als Grenzübergang zwischen Sachsen und Böhmen machen das Örtchen aber zu einer spannenden deutsch-tschechischen Kreuzung. Die Gemeinde
2: Potučky
1: entstand im Jahre 1654 am Bächlein
2: Černého a hraničního potoka
1: entlang. Schon seit dem 16. Jahrhundert wurden hier Erze gewonnen, Zinn, Silber und Eisen. Erst mit der Wende erwachte die Gemeinde wieder zum Leben, als der Fußgängergrenzübergang zu Jan-Georgenstadt inzwischen auch für Pkw befahrbar geöffnet wurde. Was man kaum von außen vermuten würde,
2: Potučky
1: war in den 90er Jahren lange Zeit die reichste Gemeinde der Tschechischen Republik. Zu verdanken hatten das die dortigen Tschechen ihrer vietnamesischen Minderheit, die dort für das Zielpublikum aus Sachsen einen der ersten florierenden Grenzmärkte der Nachwende eröffneten. Seither hat sich die Gemeinde entwickelt und erscheint wie ein Freiluftsupermarkt mit Bahnanbindung. Die Leistungen wachsen. Porucki bietet heute ganzjährige Sportanlagen auf hohem Niveau, Hallenbad, Saunen, gute Bedingungen für touristische Ausflüge. Das Skigebiet verfügt über einen modernen Doppelschlepplift, Flutlicht, Schneekanonen und Qualitätsloipen. Damit wurde der Grenzort nach über 150 Jahren Nonröschenschlaf wach geküsst und ähnelt dem, was es schon einmal war. Ein Kreuzungspunkt deutsch-tschechischer Ausflügler. Angeblich stand hier das erste Wirtshaus des Erzgebirges, das dann im späten 19. Jahrhundert als Drecksschenke bekannt wurde. Die macht auch über die Grenzen des Erzgebirges hinaus von sich reden und die Gemeinde Breitenbach als Ort bekannt, wo Sachsen und Böhmen bei Bier und Gulasch zusammentreffen.
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0: Roger Cicero, geboren am 6. Juli 1970 in West-Berlin als Sohn eines Jazzpianisten und einer Tänzerin, war ein deutscher Pop- und Jazzmusiker. Als 11-Jähriger trat er bereits im Vorprogramm von Helene Vita, einer Schweizer Kabarettistin, Schauspielerin und Chansonsängerin, auf und mit 16 hatte er bereits seinen ersten Fernsehauftritt mit dem Rias Tanzorchester unter der Leitung von Horst Jankowski. Im Alter von 18 Jahren wurde er dann am Hohner Konservatorium in Trossingen aufgenommen und in den Fächern Klavier, Gitarre und Gesang ausgebildet. Von 1989 bis 1992 trat Roger Cicero mit der Gruppe seines Vaters, dem Eugen Cicero Trio, dem Horst Jankowski Trio sowie dem Bundesjugend-Jazz-Orchester auf. Er studierte Jazzgesang bis 1996 und war Gastsänger bei mehreren Gruppen, bis er 2003 schließlich das Roger Cicero Quartett gründete und später trat er mit 11-köpfiger Big Band auf. Im Mai 2006 war es dann soweit, als sein erstes Soloalbum Männersachen erschien. Dieses enthielt neben 13 Kompositionen, welche überwiegend von seinen damaligen Produzenten stammten, mit Schieß mich doch zum Mond eine deutsche Version des Klassikers von Frank Sinatra Fly Me to the Moon.
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0: Das Album landete bis August auf Platz 3 der deutschen Charts und verkaufte sich bis Anfang 2009 über 1 Million Mal. Am 12. Mai vertrat Roger Cicero Deutschland beim Eurovision Song Contest in Helsinki mit seinem Titel Frauen regieren die Welt.

belegte allerdings leider damals nur den 19. Platz im Finale mit 49 Punkten. Neben seiner ersten Filmrolle im Jahr 2008 im Film Hilda kam auch sein Sohn zur Welt. Es folgten weitere Alben, einige Fernsehauftritte und Synchronsprecherrollen, bis er im Jahr 2012 die Single für Nichts auf dieser Welt, den offiziellen DVB-Fansong zur Fußball-EM 2012 veröffentlichte und im Herbst desselben Jahres auch am Albumprojekt Giraffe

gespielt zu werden. Am 24. März 2016 starb Jorge Cicero im Alter von viel zu jungen 45 Jahren infolge eines Hirninfarkts. Gemeinsam mit Ihnen, liebe Hörerinnen und Hörer, wollen wir uns jetzt an einen Musiker erinnern, welcher definitiv ein Stück deutscher Musikgeschichte ist. Ich wünsche Ihnen besten Stereoempfang. Hier ist Jorge Cicero mit seinem Titel Die Liste von seinem Album beziehungsweise natürlich bis zum letzten Ton ausgespielt.

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1: In letzter Zeit habe ich bei mehrtägigen Vortragsreihen zum Oberthema Hoffnung gesprochen. Die Veranstalter haben beobachtet, dass vielen Menschen die Hoffnung fehlt. Sie meinen, im Blick auf die politische Lage in Deutschland und die Weltlage, die Hoffnung ist auf der Strecke geblieben, sie wurde geraubt oder ist gestorben, so ihre Formulierungen. Da Hoffnung das Thema der Bibel ist, habe ich mich gerne darauf eingelassen. Jeden Abend ging es um ein Thema, das uns im Leben die Hoffnung rauben will. Angst, Krankheit, Einsamkeit, Heimatlosigkeit oder Tod. Was mich dabei verwundert hat, ist, dass ich nicht mit einem Vorwurf konfrontiert wurde, der so formuliert werden könnte. Egal welches Thema du verhandelst, immer kommst du mit deinem Jesus. Niemand hat kritisiert, dass bei allen Lebensthemen Jesus Christus das Hilfsangebot sein soll. Es ist nämlich wirklich so. Er ist die Hilfe in jeder Not, in jeder Angst, Krankheit, Einsamkeit, Heimatlosigkeit oder im Sterben. Er kommt mit seiner Hoffnung in jeden Lebensbereich hinein. Zu meinen Hoffnungsvorträgen habe ich ein Lied geschrieben, es im Studio aufgenommen und heute mitgebracht. Es heißt Hoffnungsland.

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1: Wer ist Jara Zimmermann? Jeder Tscheche kennt ihn, die meisten Tschechen lieben ihn. Er gilt als großes Universalgenie.
2: Universalen Genius.
1: Erfinder.
2: Vynalezce.
1: Sportler.
2: Sportovec.
1: Kriminalist.
2: Kriminalista.
1: Dichter.
2: Básník.
1: Schriftsteller.
2: Spisovatel.
1: Und Philosoph.
2: Philosoph.
1: Alles, was man sich nur wünschen kann. Wie kann das sein? Mehrere Straßen sind in Tschechien nach ihm benannt. 2005 wurde er in einer Fernsehshow von den Tschechen zum größten Tschechen gewählt. Da gibt's nur ein Problem. Jara Zimmermann existiert nicht.
2: Jara Zimmermann ne existuje.
1: Der Reihe nach. Jara Zimmermann, der berühmte Tscheche mit tschechisiertem deutschen Namen, wurde 1966 zum ersten Mal in den Programmen des damaligen tschechoslowakischen Rundfunks vernommen. Eine kritische Stimme im Sozialismus, die von anderen Möglichkeiten und der freien Gestaltung des Lebens sprach. Zwei Jahre später der Prager Frühling. Auch danach tauchte Zimmermann immer wieder auf. Heute gibt es im Prager Stadtteil Žižkov ein Jara Zimmermann Theater.
2: Divadlo Jary Zimmermana.
1: Dort, wo sich die Stücke mit dem Leben Zimmermanns beschäftigen, dessen neueste Forschungen, Analysen und Erkenntnisse einem staunenden Publikum zum Besten gegeben werden. Die Vorstellungen sind in der Regel für 2 Monate im Voraus ausverkauft. Obwohl den Tschechen durchaus bewusst ist, dass Zimmermann nie existiert hat, betreiben dessen Fans eine Mystifizierung, die ankommt. Sie nennen sich die Zimmermanologen.
2: Zimmermanologowe.
1: Über 11.000 Theatervorstellungen seit den 60ern, Millionen verkaufte Musikträger und eine Internetzeitung Zimmermanns Nachrichten.
2: Zimmermanův zpravodaj.
1: Hinter Zimmermann stehen in Tschechien keine Unbekannten. Vor allem Zdeněk Svěrák gehört zu ihnen, Schauspieler des Oscar-prämierten Films Kolja. Er war auch der Redakteur der Radiosendungen in den 60er Jahren, in denen Zimmermann erstmals zu Wort kam. Auch die Autoren Ladislav Smoljak und Jiří Žebánek, beide inzwischen verstorben, gehörten zu den Erfindern der Figur, zu der es kein Pendant in Deutschland gibt. Zimmermann. Fiktiv und dennoch am Leben. Tschechien macht's möglich.
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Clara Louise, geboren 1992 als Clara Güll in Lahnstein, ist eine deutsche Popsängerin. Mit 12 Jahren nahm Clara erstmals an einem Casting teil, scheiterte jedoch an ihrem Lampenfieber. 4 Jahre später unternahm sie einen zweiten Anlauf, bewarb sich für das Online-Casting von You Me You und wurde dort schnell zur Favoritin ernannt. Bereits vor dem Finale bekam sie einen Plattenvertrag angeboten und im Jahr darauf erschien bereits ihre Debütsingle mit dem Namen Same Blue Sky. Mit ihrer zweiten Single Guilty Pleasure schaffte sie den Sprung in die deutsche Hitliste und auch die Folgesingle Until the End chartete. Das erste Album mit dem Titel Magic erschien dann im April 2010, schaffte es aber nicht in die Albumcharts. Es wurde etwas ruhiger um die nunmehr Salzburgerin und erst 4 Jahre später machte Clara Louise wieder auf sich aufmerksam, das mit ihrer Coverversion von Juliane Werdings Am Tag, als Conny Kramer starb. Sie gründete ihre eigene Werbeagentur und Plattengesellschaft. Im Jahr 2015 erschien ihr deutschsprachiges Album Erde und im März 2018 erschien das zweite mit dem Namen Die guten alten Zeiten. Seit Anfang 2019 ist auch ihre aktuelle CD auf dem Markt und diese trägt den Titel Wenn man nichts mehr vermisst. Eine CD mit vielen schönen Liedern, die oft auch zum Nachdenken anregen, aber davon überzeugen Sie sich jetzt am besten selbst. Ich wünsche Ihnen besten Stereoempfang. Hier ist Clara Louise mit ihrem Titel In deinen blauen Augen von ihrem aktuellen Album Wenn man nichts mehr vermisst, natürlich bis zum letzten Ton ausgespielt.

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1: Wie ist es zu der Amokfahrt in Leipzig gekommen? Diese Frage ist jetzt Thema im sächsischen Innenausschuss gewesen. Der Fahrer war kurz vor der Tat noch in der Psychiatrie gewesen, wurde aber nach einigen Tagen entlassen. Eine Drohung ist laut Innenminister Schuster erst nach der Tat bekannt geworden. Innenexperte Albrecht Pallas von der SPD sagte nach der Ausschusssitzung:
2: Dass es keine Anhaltspunkte derzeit dafür gibt, dass Fehler im Umgang mit dieser Person und auch der häuslichen Situation festzustellen sind, die sich begünstigend auf das Tatgeschehen ausgewirkt haben. Mir zeigt sich ein Bild, dass das nicht erkennbar gewesen zu sein schien.
1: Aus der steuerfreien 1.000 Euro Entlastungsprämie für Beschäftigte wird wohl erst einmal nichts. Die Länder haben das Gesetz im Bundesrat gestoppt, weil sie einen Großteil der Kosten tragen sollten. Jetzt kann die Bundesregierung den Vermittlungsausschuss einschalten, um einen Kompromiss zu finden. Auch Sachsen feiert morgen das europäische Miteinander. Am Dreiländereck bei Zittau steigt eine große Radtour. 400 Teilnehmer haben sich dafür angemeldet. Start und Ziel ist im tschechischen Radek, kurz hinter der Grenze. Dort steigt auch ein buntes Bühnenprogramm. Uta Neumann vom Verbindungsbüro des EU-Parlaments sagte uns:
3: Vor allem gibt es entlang der 50 und 80 Kilometer Radstrecke ganz viele Mitmachaktionen für Familien und auch für Kinder. Und wir haben Pausen zum Durchatmen eingebaut, zum Beispiel im Weinaupark in Zittau. Dort kann man ganz tolle Preise gewinnen, zum Beispiel Freikarten für den Tierpark.
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0: Das Wetter bis morgen.
5: Bewölkt oder neblig trüb, so geht's durch den Freitagfeierabend. Örtlich kann es auch noch leicht regnen. Aktuell liegen die Temperaturen bei ganz mageren Werten zwischen 7 und 12 Grad in der Region. Am Abend und in der Nacht zunehmend mehr Auflockerungen, kaum noch Regen. Die Luft kühlt sich dann auf Werte zwischen 6 und 2 Grad ab. Stellenweise kann sich wieder dichter Nebel bilden und der Wind weht schwach aus Nordost. Morgen im Tagesverlauf wechselnd bewölkt und niederschlagsfrei. Dazu gibt es am Samstag Tageshöchsttemperaturen mit Werten zwischen 13 und 17 Grad. Es wird also etwas wärmer. Und die Aussichten für die kommenden Tage: Sonntag freundlich und trocken, wird vermutlich der schönste Tag. Am Montag dann schon wieder einzelne Schauer und Gewitter.
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5: 16.03 Uhr der aktuelle Verkehrsservice hier bei Radio Erzgebirge RSA. Dichter Freitag-Feierabendverkehr mit Behinderungen auf folgenden Strecken: A4 Dresden Richtung Görlitz zwischen Pulsnitz und Ohorn, ein Unfall, die Richtungsfahrbahn ist gesperrt, derzeit hier Stau. A72 Plauen Richtung Chemnitz zwischen Rastplatz Niedergrinitz und Hartenstein, Tagesbaustelle. Hier gibt es eine Fahrbahnverengung und eine Geschwindigkeitsbeschränkung, auf die Sie unbedingt achten sollten. B169 Chemnitz-Frankenberger Straße in Höhe B173 Dresdner Straße, ein Unfall. Hier müssen Sie ebenfalls mit Verkehrsbehinderungen rechnen. Das war's für den Moment. Ihnen allen eine gute Fahrt.
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1: Mit Herbert Wilder am Mikrofon, ich grüße sehr herzlich Ihnen einen schönen Freitag, Feierabend. Ja, wir starten mit so richtig fieserlichem Wetter in das Wochenende. Eigentlich hatten wir uns das ein bisschen anders vorgestellt, aber die Meteorologen haben nochmal zurückgerudert. Für heute wird es noch bei diesem ungemütlichen Wetter bleiben. Morgen dann erst werden sich die ersten Sonnenstrahlen zeigen und so ganz allmählich werden auch die Temperaturen wieder in den Frühlingsbereich, in den frühlingshaften Bereich steigen. Ja, wir freuen uns trotzdem auf das Wochenende, schauen gleich hier bei uns zum Sportplatz, ob sich die Veilchen, die Spieler vom FC Erzgebirge Aue auf das Spiel heute freuen. Gegen den MSV Duisburg kann ich nicht so genau sagen, aber auch da ist das Wetter nicht so toll. Aber das liegt ja offenbar den Veilchen. Vielleicht kommt da heute nochmal eine richtig gute Leistung zustande. Für den MSV ist der Ausflug ins Erzgebirge verbunden mit einem Erfolgserlebnis, das die unbedingt haben wollen, denn die könnten ja rein theoretisch gesehen auch noch ein Wörtchen mitreden um den Aufstieg in die zweite Bundesliga. Also viel Brisanz in diesem Spiel. Mehr dazu noch einmal hier bei uns im Sportplatz.

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1: Aktuelle Sportmeldungen hier bei Radio Erzgebirge, RSA. Wir schauen mal zum Fußball in die dritte Liga. Heute bestreitet der FC Erzgebirge Aue sein vorerst letztes Heimspiel in der dritten Liga. Dazu wird ab 19 Uhr der Tabellendritte MSV Duisburg im Erzgebirge zu Gast sein. Vor dem Spiel im 1 Erzgebirgsstadion sagte der amtierende Cheftrainer der Veilchen, Kwiecha Schupetice, am Veilchenmikrofon, wie das Spiel gegen Duisburg angegangen werden soll.
2: Also wie immer, ganz normal. Wir spielen unser Spiel, wir versuchen gegen der Schwede zu machen, andersrum. Werden wir dann halten, möglichst einfache Lösungen, sodass dann Gegner nicht ins Spiel kommt, dort in unser Glück suchen. Und wie ich schon sagte, dann hoffe ich sehr, dass dann halt eine Umsetzung funktioniert, weil Verständnis ist da, aber Verständnis und Umsetzung, da sind wieder zwei Welten. Also wenn die es verstehen, manchmal sind ein, zwei, drei Menschen, Leute, Spieler nicht in der Lage, das so umzusetzen, wie man es wünscht. Und dann hoffe ich, wie gesagt, dass dann an dem Tag vieles passen wird, weil Gegner ist gut, das wissen wir, aber wir haben jetzt bewiesen, auch gegen spielstarke Mannschaften, dass wir dann trotzdem mithalten können in letzter Woche, und das hoffe ich, dass es dann auch jetzt am Freitag der Fall sein wird.
1: Zum Tischtennis. An diesem Wochenende wird die Bergstadt Thum wieder zum Hotspot des Tischtennissports. Dann finden die 49 offenen Thumer Stadtmeisterschaften statt. Dazu verwandelt sich die Sporthalle an der Wiesenstraße in eine Bühne für packende Ballwechsel, emotionale Siege und mitreißende Duelle. An 6 Platten kämpfen Spielerinnen und Spieler aus ganz Sachsen und darüber hinaus um Stadtmeistertitel. Los geht es an beiden Tagen jeweils 9.30 Uhr. Morgen findet das bunte B-Turnier bis zur 2. Bezirksliga statt. Und am Sonntag gibt es das A-Turnier bis zur mitteldeutschen Oberliga. Die Thumer Stadtmeisterschaften werden seit 1975 ausgetragen. Laufsport. Morgen wird wieder zum Filzteichlauf nach Schneeberg eingeladen. Bei den inoffiziellen erzgebirgischen Schulmeisterschaften im Ausdauerlauf starten über 600 Kinder auf 2 Distanzen. Über 1,5 Kilometer bzw. 2,5 Kilometer laufen mindestens 10 Kinder einer Schulklasse zusammen. Gestartet wird in 2 Startwellen 11 und 12 Uhr. Alle Schulklassen erhalten mindestens 50 Euro in die Klassenkasse. Ein echter Anreiz. Handball, dritte Liga, Staffel Nordost. Der EHV Aue muss zum letzten Spiel der Saison noch einmal reisen. Die Mannschaft von Uwe Jung, Andreas, ist morgen beim DHK Flensburg zu Gast. Anwurf beim Tabellenzehnten in der Idritzhalle, ein ziemlich schwieriges Wort, Idritzhalle, ist um 17 Uhr. Gegen welchen Gegner die Erzgebirger dann in der Qualifikationsrunde zur zweiten Bundesliga spielen, wird an diesem Wochenende auch entschieden. Die Heimspiele finden am 26. Mai um 19 Uhr gegen Saarlouis oder Gelnhausen und am 3. Juni ebenfalls 19 Uhr gegen Hamm oder Emstetten statt. Das war der Blick zum Sport hier bei Radio Erzgebirge RSA im Sportplatz.
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0: Das Wetter bis morgen.
2: Bewölkt oder neblig trüb, so geht es durch den Freitagfeierabend. Örtlich kann es auch noch leicht regnen. Die Temperaturen aktuell liegen bei Werten zwischen 6 und 11 Grad in der Region. Am Abend und in der Nacht dann mehr Auflockerungen, kaum noch Niederschlag. Die Luft kühlt sich auf Werte zwischen 6 und 2 Grad ab. Stellenweise kann sich wieder Nebel bilden und der Wind weht schwach aus Nordost. Morgen am Samstag im Tagesverlauf wechselnd bewölkt und niederschlagsfrei. Dazu wird es etwas wärmer mit Temperaturen zwischen 13 und 17 Grad in der Region. Und die Aussichten für die kommenden Tage. Am Sonntag freundlich und trocken. Am Montag können sich schon wieder erneut Schauer und Gewitter bilden.
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2: 16.31 Uhr. Der aktuelle Verkehrsservice hier bei Radio Erzgebirge RSA. Dichter Freitag-Feierabendverkehr mit Behinderungen auf folgenden Strecken: A14 Leipzig Richtung Halle zwischen Leipzig-Nord und Schkeuditz. Hier gibt es verlorene Ladung. Da liegen mehrere Plastikteile auf der Fahrbahn. A72 Plauen Richtung Chemnitz zwischen Rastplatz Niedergrinitz und Hartenstein. Eine Tagesbaustelle. Die Fahrbahn ist verengt und die Geschwindigkeit ist begrenzt. B169 Chemnitz-Frankenberger Straße in Höhe B173 Dresdner Straße. Ein Unfall und ebenfalls Verkehrsbehinderungen. Ihnen allen, wo es geht, eine gute Fahrt.
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1: Die Amokfahrt von Leipzig ist jetzt Thema im sächsischen Innenausschuss gewesen. Laut Regierung deutet bislang nichts darauf hin, dass beim Umgang mit dem Täter etwas schiefgelaufen ist. Eine Drohung ist laut Innenminister Schuster erst nach der Amokfahrt bekannt geworden. Kurz zuvor war der Täter noch in der Psychiatrie gewesen. Die Polizei hatte gegen ihn ermittelt. Innenexperte Valentin Lippmann von den Grünen sagt:
2: Für mich bleibt die Frage, ob man all diese einzelnen Mosaike so zusammengeführt hat, dass tatsächlich klar war, dass von ihm zu dem Zeitpunkt keine Gefahr ausgeht, oder dass man gewisse Informationen einfach nicht hatte und nicht so bewerten konnte. Das ist aber auch Gegenstand der weiteren Ermittlungsarbeit und wir werden in den nächsten Innenausschusssitzungen uns genau mit dieser Frage weiter beschäftigen.
1: Die 1.000 Euro Entlastungsprämie kommt erst einmal nicht. Der Bundesrat hat das Vorhaben der Bundesregierung gestoppt. Mehrere Länder haben kritisiert, dass sie und die Kommunen einen Großteil der Kosten schultern sollen. In Sachsen ist zuletzt wieder etwas mehr Haus- und Sperrmüll angefallen. Knapp 150 Kilo pro Kopf waren es 2024. 2 Kilo mehr als im Jahr davor. In Leipzig und im Erzgebirgskreis fiel der meiste Müll pro Kopf an, in den Landkreisen Leipzig und Mittelsachsen der wenigste. 4 Spiele bleiben dem SCD-HFK Leipzig noch, um den Klassenerhalt in der Handball-Bundesliga klarzumachen. Heute muss der SCD-HFK in Hannover ran. Es wird ein Spiel mit vielen Zweikämpfen und hohem Tempo, sagt Trainer Frank Carstens. Anwurf heute ist 20 Uhr. 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
0: Das Wetter bis morgen.
4: Bewölkt oder neblig trüb, so geht es durch den Freitag Feierabend. Örtlich kann es auch noch leicht regnen. Am Abend und in der Nacht zunehmend mehr Auflockerungen und kaum noch Niederschlag. Die Luft kühlt sich dann auf Werte zwischen 6 und 2 Grad ab. Stellenweise kann sich dichter Nebel bilden. Der Wind wird dazu schwach aus Nordost. Morgen am Samstag im Tagesverlauf wechselnd bewölkt und niederschlagsfrei. Dazu gibt es Tageshöchsttemperaturen mit Werten zwischen 13 und 17 Grad in der Region. Und noch die Aussichten für die kommenden Tage. Am Sonntag freundlich und trocken, am Montag können sich erneut einzelne Schauer und Gewitter bilden.
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4: Der aktuelle Verkehrsservice hier bei Radio Erzgebirge RSA. Derzeit immer noch dichter Freitag-Feierabendverkehr mit Behinderungen auf der A14 Leipzig Richtung Halle zwischen Leipzig-Nord und Schröditz-Gefahr durch verlorene Ladung. Hier liegen mehrere Plastikteile. A72 Plauen Richtung Chemnitz, zwischen Rastplatz Niederkrienitz und Hartenstein, eine Tagesbaustelle. Die Fahrbahn ist verengt und es gibt eine Geschwindigkeitsbeschränkung. B169 Chemnitz-Frankenberger Straße, in Höhe B173 Dresdner Straße ein Unfall, hier müssen Sie ebenfalls mit Behinderungen rechnen. Ihnen allen eine gute Fahrt.
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5: Immer eine gute Fahrt durchs Erzgebirge. 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
1: Mit Herbert Wilder am Mikrofon, ich grüße Sie recht herzlich. Ihnen allen einen schönen Freitag, Feierabend. Gleich hier bei uns der Blick in den Veranstaltungskalender.

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1: Tja, mit Stevie Wonder, da geht schon so ein bisschen das Wochenendherz auf. Denn das Wochenende ist veranstaltungsmäßig vollgepackt. Sie müssen selbst entscheiden. Da gibt es ja viel zu entdecken, zu erleben. Es ist Muttertag und da werden Ausflüge geplant. Wir haben aber hier noch eine kleine Auswahl dazu, was wir vielleicht noch anpeilen könnten. Der heutige 8. Mai bietet auch nochmal Gelegenheit, in einer Dreiviertelstunde vielleicht an einer Gala-Veranstaltung zu den 20. Schultheatertagen teilzunehmen. Die beginnt 18 Uhr und diese 20. Schultheatertage finden im Theater in Annaberg-Buchholz, im Eduard-von-Winterstein-Theater statt und finden heute ihren Abschluss. Am morgigen Samstagabend wird gespielt Stolz und Vorurteil. Diese Vorstellung könnte auch so eine Einladung sein für die ganze Familie, denn da heißt es Stolz und Vorurteil oder so. Die weltberühmte Liebesgeschichte wird gewürzt mit Musik aus einer vielfältigen anderen Perspektive erzählt. Am Sonntag, 15 Uhr, Nils Holgersens wunderbare Reise auf der Studiobühne. Hier gibt es nur noch ein paar Restkarten. Das Stück ist geeignet für Kinder ab 5 Jahre und die Erwachsenen kommen allerdings auch auf ihre Kosten. Wir drücken die Daumen, dass das Wetter passt für den 10. Buchholzer Garagen- und Hofflohmarkt. Der wird am Samstag stattfinden. Der Stadtteil Buchholz von Annaberg-Buchholz verwandelt sich wieder in ein Paradies für Trödelfreunde, heißt es. Und zwar gibt es 67 Teilnehmer, die ihre Garagen sowie Höfe öffnen. Und dann wird das Ganze verwandelt in ein, wunderbares Paradies für alle, die auf der Suche nach dem ganz Besonderen sind oder vielleicht das eine oder andere Schnäppchen machen wollen. Die Zeit hätte ich ganz gern noch, also ab 9.30 Uhr, so steht es hier. Eine besondere Stadtführung zum jüdischen Leben in Annaberg-Buchholz findet ebenfalls am 9. Mai, also am Samstag, statt. Einfühlsame Einblicke in Geschichte, Lebenswege und Erinnerungsorte. Gestartet wird um 14 Uhr an der Touristinformation in Annaberg-Buchholz. Die Teilnehmerzahl ist begrenzt, also sollte man sich noch rasch anmelden. Die Tour dauert etwa 90 Minuten, das sei vorab noch gesagt, und Sie bekommen einzigartige Einblicke in die Geschichte der Stadt Annaberg-Buchholz. Wer gern im Garten werkelt und jetzt noch auf der Suche nach der besonderen Pflanze oder dem besonderen Produkt für den eigenen Garten ist, der ist zum Naturmarkt eingeladen. Den gibt es in der Schwarzenberger Vorstadt und zwar von 10 bis 16 Uhr am Samstag, morgen also. Schon heute wird das Festprogramm gestartet in Waschleite und zwar zum 100-jährigen Bestehen des Schaubergwerks Herkules Frischglück. Da gibt es ein Festwochenende. Heute findet das Ganze, die Eröffnungsveranstaltung, vermutlich noch im Festzelt statt. 100 Jahre Schaubergwerk mit den Zwönitzer Bergbläsern. Und zwar um 17 Uhr ist da schon Beginn gewesen. Das läuft also schon. Es gibt dann das Bergbausymposium in der Bergschmiede und eine romantische Sturmlaternenwanderung mit Befahrung ab dem Huthaus heute Abend. Unter Tage bin ich mir ziemlich sicher, wird es nicht regnen. Morgen ab 10 Uhr buntes Treiben im Festgelände rund um das Huthaus, Sonderführungen, Mitmachaktionen, Handwerkervorführungen, Kettensägenschnitzen, Mineralienverkauf, Kinderbasteln, all das bei dieser festlichen Zeit an diesem Wochenende. Und das Wetter soll morgen prächtig mitspielen. Der schönste Tag wird dann der Sonntag. Dann gibt es den ersten erzgebirgischen Bergbauflohmarkt an der Bergschmiede in Waschleite sowie eine ganze Menge Schauvorführungen und Mitmachangebote. Und für 15 Uhr am Sonntagnachmittag ist eine Bergparade am Fürstenberg geplant und natürlich auch ein Berggottesdienst. Schnell noch, die Stadt Schwarzenberg, die große Kreisstadt Schwarzenberg, lädt ein am Samstag zum Tag der Städtebauförderung, startet also am 9. Mai 10 Uhr im Gebäudemarkt 13. Hier erfahren die Gäste in einem Vortrag interessante Fakten zu den Maßnahmen der letzten 30 Jahre. Auch das ist spannend. Ja, und die Liste der Möglichkeiten ist noch lang nicht abgearbeitet. Sie müssen selbst entscheiden. Das Wochenende hat unglaublich viel zu bieten. Wir wünschen viel Spaß bei all Ihren Erlebnissen und Entdeckungen in der Region.
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0: Das Wetter bis morgen.
2: Bewölkt oder neblig trüb, so geht es durch den Freitag Feierabend. Örtlich kann es auch noch leicht regnen. Am Abend und in der Nacht zunehmend mehr Auflockerungen und kaum noch Niederschlag. Die Luft kühlt sich dann auf Werte zwischen 6 und 2 Grad ab. Stellenweise kann sich dichter Nebel bilden. Der Wind wird dazu schwach aus Nordost. Morgen am Samstag im Tagesverlauf wechseln bewölkt und niederschlagsfrei. Dazu gibt es Tageshöchsttemperaturen mit Werten zwischen 13 und 17 Grad in der Region. Und noch die Aussichten für die kommenden Tage. Am Sonntag freundlich und trocken, am Montag können sich erneut einzelne Schauer und Gewitter bilden.
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2: Der aktuelle Verkehrsservice hier bei Radio Erzgebirge RSA. Derzeit immer noch dichter Freitag-Feierabendverkehr. Aktuelle Störungsmeldungen für unser Sendegebiet liegen uns aber nicht vor. Ihnen allen eine gute Fahrt.
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1: Erste Gelände. Hier für die Lang.
2: So, jetzt bin ich fertig. Ist die Dreiviertel? Können wir losgehen. Und jetzt wieder der Kassel nachrichten. Neues aus Neidorf.
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2: So, das waren die Katzelnachrichten. Mehr auf huss-weihrichkatzel.de. Fertig. So, jetzt gehört hier der nächste Rohr. Weihrichkatzel, Gruß und klar. Was kostet schon das Gaben? Bringe Gott und Heimlichkeit. Nein, in Urlaub.
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1: Guten Abend, es ist 18 Uhr, die Meldungen für das Erzgebirge. Dresden-Kamenz. Die Zahl der Gasthörerinnen und Gasthörer an sächsischen Hochschulen ist erneut gestiegen. Im Wintersemester 2025/2026 meldeten die Hochschulen im Freistaat Sachsen laut Statistischem Landesamt 958 Gasthörerinnen und Gasthörer. Das sind 130 bzw. 15,7% mehr als im Vorjahr. Aufgrund der Corona-Pandemie war die Anzahl der Gasthörerinnen und Gasthörer an Hochschulen im Freistaat Sachsen stark zurückgegangen. Das Niveau aus dem Wintersemester 2019/2020 mit 1.347 Gasthörenden wurde demnach seitdem nicht mehr erreicht. Wie das Statistische Landesamt des Freistaates Sachsen weiter mitteilt, sind die beliebtesten Fachrichtungen Geschichte, gefolgt von Sprach- und Kulturwissenschaften sowie Germanistik. Fast die Hälfte aller Gasthörerinnen und Gasthörer waren 60 Jahre und älter, wobei der oder die Älteste 92 Jahre und der oder die Jüngste 15 Jahre alt waren. Dresden. Die sächsische Energieagentur SAENA GmbH hat eine neue zentrale Informationsplattform zum Thema Energieeffizienzgesetz freigeschaltet. Unter www.saena.de/enef finden örtliche Stellen in Sachsen wie Kommunen, Landkreise und weitere öffentliche Einrichtungen demnach ab sofort gebündelt Informationen dazu. Das Angebot soll in den kommenden Monaten kontinuierlich um weitere Inhalte erweitert werden. Die Plattform gebe zudem einen Überblick über den Rechtsrahmen, ordne die Pflichten der öffentlichen Hand ein und zeige konkrete Handlungsfelder auf, in denen Kommunen unabhängig vom finalen Stand der Gesetzgebung bereits jetzt aktiv werden können. Von der Erhebung der Energieverbrauchsdaten über die Erfassung des Gebäudebestands bis zum Aufbau eines systematischen Energiemanagements. Kurort Oberwiesenthal, Boschida. Am Fichtelberg wurde heute der sogenannte Fichtelchen-Erlebnispfad eröffnet. Nach mehrmonatiger Bauzeit wurde dabei ein weiterer Bauabschnitt eines grenzüberschreitenden Projektes der Städte Boschida und Kurort Oberwiesenthal erfolgreich abgeschlossen. Der Eröffnungswanderung folgten zahlreiche Gäste aus beiden Ländern sowie eine deutsch-tschechische Kindergruppe aus dem Johanniter-Regenbogenhaus in Kurort Oberwiesenthal. Im Rahmen dieses Projektes werden die schon bestehenden Wanderwege des namensgebenden Figuren Christkind und Fichtelchen grenzüberschreitend miteinander verbunden und damit eine gemeinsame Erlebnisroute geschaffen, die insbesondere auch Familien ansprechen soll. So wurde der Christkindlpfad auf tschechischer Seite mit neuen Schutzhütten versehen und Tafeln mit Quizfragen für Kinder angebracht. Der Fichtelchenpfad enthält Aktionselemente, Sitzgelegenheiten und eine Abenteuerwiese. Dazu sagte der Bürgermeister der Stadt Kurort Oberwiesenthal, Jens Benedikt, Radio Erzgebirge RSA.
2: Christkindlpfad ist ja ganz typisch für Boschida, ganz bekannt, kennen ja auch ganz viele. Und wir haben im Grunde aus diesem gemeinsamen Projekt, das heißt Boschida und Christkindlweg, nochmal bestimmte Dinge auch neu geschaffen. Und wir haben eine Verbindung auf den bestehenden Wegen nochmal gelegt, dass man auch zwischen den Wegen hin und her kommt, wenn man das möchte. Das ist schon ein bisschen anspruchsvoller, da macht man ein paar Höhenmeter. Aber so bringt man das Ganze eigentlich in der Region zusammen. Und wir wissen ja, unsere Urlauber, die hier sind, die nutzen auch beides und die Region beiderseits.
1: Für das Projekt wurden durch den Begleitausschuss des EU-Programmes Interreg Sachsen-Tschechien Fördermittel in Höhe von 671.450,07 € beschlossen. Grünhain-Beierfeld. Das Sächsische Rotkreuzmuseum in Grünhain-Beierfeld begeht sein 30-jähriges Jubiläum. Was heute als anerkanntes Fachmuseum wahrgenommen wird, begann einst mit einer kleinen Sammlung innerhalb des DRK-Ortsvereins Beierfeld. Mit der Gründung im Jahr 1966 erhielt das Sächsische Rotkreuzmuseum Beierfeld schließlich eine feste Struktur. Heute präsentiert die Einrichtung eine umfangreiche Dauerausstellung mit Exponaten aus über 150 Jahren Rotkreuz und Sanitätsgeschichte. Das Museum ist inzwischen auch als Forschungsstätte etabliert, steht Studierenden und Fachleuten offen und trägt aktiv zur Aufarbeitung der Rotkreuz- und Medizingeschichte bei, so Museumsleiter André Über. Zum Jubiläum wird heute zu einem Festakt eingeladen. Ab kommenden Dienstag lädt zudem eine neue Sonderausstellung zur Entwicklung der Blutspende dazu ein, ein zentrales Thema der modernen Medizin näher kennenzulernen. Zum Sport. Fußball, dritte Liga. Heute bestreitet der FC Erzgebirge Aue sein vorerst letztes Heimspiel in der dritten Liga. Dazu wird ab 19 Uhr der Tabellendritte MSV Duisburg im Erzgebirge zu Gast sein. Vor dem Spiel im 1-Erzgebirgstadion sagte der amtierende Cheftrainer der Veilchen, Kwiecha Schubidice, am Veilchenmikrofon, dass die Linie für das Spiel gegen Duisburg klar ist und er hofft, dass diese auch heute umgesetzt wird.
3: Weil Gegner ist gut, das wissen wir, aber wir haben jetzt bewiesen auch gegen spielstarke Mannschaften, dass wir dann trotzdem mithalten können, in letzter Woche und das hoffe ich, dass es dann auch jetzt am Freitag der Fall sein wird.
1: Das war Erzgebirge aktuell mit Florian Wilder.
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0: Das Wetter bis morgen.
5: Bewölkt oder neblig trüb, so geht es durch den Freitag Feierabend. Örtlich kann es auch noch leicht regnen. Am Abend und in der Nacht zunehmend mehr Auflockerungen und kaum noch Niederschlag. Die Luft kühlt sich dann auf Werte zwischen 6 und 2 Grad ab. Stellenweise kann sich dichter Nebel bilden. Der Wind wird dazu schwach aus Nordost. Morgen am Samstag im Tagesverlauf wechseln bewölkt und niederschlagsfrei. Dazu gibt es Tageshöchsttemperaturen mit Werten zwischen 13 und 17 Grad in der Region. Und noch die Aussichten für die kommenden Tage. Am Sonntag freundlich und trocken, am Montag können sich erneut einzelne Schauer und Gewitter bilden.
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5: Der aktuelle Verkehrsservice hier bei Radio Erzgebirge RSA. Derzeit immer noch dichter Freitag-Feierabendverkehr. Aktuelle Störungsmeldungen für unser Sendegebiet liegen uns aber nicht vor. Ihnen allen eine gute Fahrt.
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1: Mit Herbert Wilder am Mikrofon. Ihnen einen schönen Freitag, Feierabend. Gleich hier bei uns ein neuer Beitrag aus der Reihe Nachgedacht mit dem Liedermacher und Evangelisten Lutz Schäufler. Und gegen 18.40 Uhr, da geht es noch einmal auf unseren Sportplatz.

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2: Viele wissen, am zweiten Sonntag im Mai ist Muttertag. Die Floristen haben schwer zu tun und im Supermarkt leeren sich die Regale mit den Pralinenschachteln. Neben dem Dankesagen am Muttertag kommen mir noch andere Gedanken. Wir feiern zwar an diesem Tag die Rolle der Mutter, aber im Alltag wird sie oft, zu oft, sträflich vernachlässigt. Mutter sein, das ist kein Hobby. Das ist Dienst am Nächsten, 24 Stunden am Tag, 7 Tage die Woche, ohne Urlaubsanspruch, häufig ohne Applaus. Da wird getröstet, Essen gekocht, zugehört und nachts am Bett gewacht, wenn das Fieber steigt. Doch machen wir uns nichts vor, auch Mütter sind nicht perfekt. Sie machen Fehler und sind manchmal am Ende ihrer Kräfte. Und mancher Hörer denkt mit Schmerz an seine Mutter, an ein schwieriges Verhältnis und an innere Verletzungen. Und was ist mit denen, die von der eigenen Mutter verstoßen wurden? Der Muttertag erinnert uns alle auch daran, dass jeder sein Leben als Geschenk empfangen hat. Niemand von uns ist einfach so vom Himmel gefallen. Gott hat von Anfang an zu jedem Menschen Ja gesagt. Und dieses Ja zum Leben gilt auch, wenn die eigene Mutter versagt hat. Lassen Sie uns am Muttertag auch Gott danken. Für die Mütter und dass Gott uns durch sie das Leben geschenkt hat. Und für seine Liebe, die noch viel größer ist als jede menschliche Liebe. Gott selbst benutzt nämlich das Bild der Mutter, um uns zu zeigen, wie er zu uns steht. In der Bibel heißt es, ich will euch trösten, wie einen seine Mutter tröstet. Er schenkt mütterlichen Trost, der nicht nur ein Pflaster aufklebt, sondern bis in die Seele reicht.
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0: Das Wetter bis morgen.
2: Bewölkt oder neblig trüb, so geht der Freitag im Erzgebirge zu Ende. Örtlich kann es auch noch etwas Regen geben. Am Abend und in der Nacht zunehmend mehr Auflockerungen und dann kaum noch Niederschlag. Die Luft kühlt sich auf Werte zwischen 6 und 2 Grad ab. Stellenweise kann sich dichter Nebel bilden. Der Wind wird dazu schwach aus Nordost. Morgen am Samstag dann im Tagesverlauf wechselnd bewölkt und niederschlagsfrei. Dazu gibt es Tageshöchsttemperaturen mit Werten zwischen 13 und 17 Grad in der Region. Und noch die Aussichten für die kommenden Tage. Am Sonntag freundlich und trocken. Am Montag können sich erneut einzelne Schauer und Gewitter bilden.
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2: Der aktuelle Verkehrsservice hier bei Radio Erzgebirge RSA. Derzeit keine Störungsmeldungen für unser Sendegebiet. Ihnen allen eine gute Fahrt.
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1: Fußball, dritte Liga. Heute bestreitet der FC Erzgebirge Aue sein vorerst letztes Heimspiel in der dritten Liga. Dazu wird ab 19 Uhr der Tabellendritte MSV Duisburg im Erzgebirge zu Gast sein. Vor dem Spiel im 1-Erzgebirg-Stadion sagte der amtierende Cheftrainer der Veilchen, Kwiecha Chubidice, am Veilchen-Mikrofon, dass die Linie für das Spiel gegen Duisburg klar ist und er hofft, dass diese auch heute umgesetzt wird.
2: Also wie immer, ganz normal. Wir spielen unser Spiel, wir versuchen gegen es schwer zu machen, andersrum. Werden wir dann halt möglichst einfache, mit einfachen Lösungen, sodass dann Gegner nicht ins Spiel kommt, dort unser Glück suchen. Und wie ich schon sagte, dann hoffe ich sehr, dass dann halt eine Umsetzung funktioniert, weil Verständnis ist da, aber Verständnis und Umsetzung, da sind wieder zwei Welten. Also wenn die es verstehen, manchmal sind ein, zwei, drei Menschen, Leute, Spieler nicht in der Lage, das so umzusetzen, wie man es wünscht. Und dann hoffe ich, wie gesagt, dass dann an dem Tag vieles passen wird, weil Gegner ist gut, das wissen wir, aber wir haben jetzt bewiesen auch gegen spielstarke Mannschaften, dass wir dann trotzdem mithalten können in letzter Woche und das hoffe ich, dass es dann auch jetzt am Freitag der Fall sein wird.
1: Tischtennis. Am Wochenende wird die Bergstadt Thum wieder zum Hotspot des Tischtennissports. Dann finden die 49. offenen Thumer Stadtmeisterschaften statt. Dazu verwandelt sich die Sporthalle an der Wiesenstraße in eine Bühne für packende Ballwechsel, emotionale Siege und mitreißende Duelle. An 6 Platten kämpfen Spielerinnen und Spieler aus ganz Sachsen und darüber hinaus um die Stadtmeistertitel. Los geht's an beiden Tagen jeweils ab 9.30 Uhr. Morgen findet das bunte B-Turnier bis zur 2. Bezirksliga statt und am Sonntag gibt es das A-Turnier bis zur mitteldeutschen Oberliga. Die Thumer Stadtmeisterschaften werden seit 1975 ausgetragen. Laufsport. Morgen wird wieder zum Filzteichlauf nach Schneeberg eingeladen. Bei den inoffiziellen erzgebirgischen Schulmeisterschaften im Ausdauerlauf starten über 600 Kinder. Auf zwei Distanzen, über 1,5 Kilometer bzw. 2,5 Kilometer, laufen mindestens 10 Kinder einer Schulklasse zusammen. Gestartet wird in zwei Startwellen, 11 Uhr und 12 Uhr. Alle Schulklassen erhalten mindestens 50 € in die Klassenkasse, können sich aber selbst auch mehr Sponsoren suchen. In den Klassenstufen 1 bis 3 gibt es keine Zeitnahme, da zählt der olympische Gedanke, dabei sein ist alles. So dazu Rennleiter Carsten Schmidt. Alle Schulklassen erhalten als Preis einen Besuch im Strandbad Filzteich oder sie können sich ein Heimspiel des Handball-Drittligisten EHV Aue anschauen. Handball, dritte Liga, Staffel Nordost. Der EHV Aue muss zum letzten Spiel der Saison noch einmal reisen. Die Mannschaft von Uwe Jung-Andreas ist morgen beim DHK Flensburg zu Gast. Anwurf beim Tabellenzehnten in der Itretz-Halle ist um 17 Uhr. Gegen welchen Gegner die Erzgebirger dann in der Qualifikationsrunde zur zweiten Bundesliga spielen, wird an diesem Wochenende entschieden. Die Heimspiele finden am 26. Mai um 19 Uhr gegen Saar Louis oder Gelnhausen und am 3. Juni ebenfalls um 19 Uhr gegen Hamm oder Emsdetten statt.
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1: Guten Abend, es ist 19 Uhr, die Meldungen für das Erzgebirge. Dresden-Kamenz. Die Zahl der Gasthörerinnen und Gasthörer an sächsischen Hochschulen ist erneut gestiegen. Im Wintersemester 2025/2026 meldeten die Hochschulen im Freistaat Sachsen laut Statistischem Landesamt 958 Gasthörerinnen und Gasthörer. Das sind 130 bzw. 15,7% mehr als im Vorjahr. Aufgrund der Corona-Pandemie war die Anzahl der Gasthörerinnen und Gasthörer an Hochschulen im Freistaat Sachsen stark zurückgegangen. Das Niveau aus dem Wintersemester 2019/2020 mit 1.347 Gasthörenden wurde demnach seitdem nicht mehr erreicht. Wie das Statistische Landesamt des Freistaates Sachsen weiter mitteilt, sind die beliebtesten Fachrichtungen Geschichte, gefolgt von Sprach- und Kulturwissenschaften sowie Germanistik. Fast die Hälfte aller Gasthörerinnen und Gasthörer waren 60 Jahre und älter, wobei der oder die Älteste 92 Jahre und der oder die Jüngste 15 Jahre alt waren. Dresden. Die sächsische Energieagentur SAENA GmbH hat eine neue zentrale Informationsplattform zum Thema Energieeffizienzgesetz freigeschaltet. Unter www.saena.de/enef finden örtliche Stellen in Sachsen wie Kommunen, Landkreise und weitere öffentliche Einrichtungen demnach ab sofort gebündelt Informationen dazu. Das Angebot soll in den kommenden Monaten kontinuierlich um weitere Inhalte erweitert werden. Die Plattform gebe zudem einen Überblick über den Rechtsrahmen, ordne die Pflichten der öffentlichen Hand ein und zeige konkrete Handlungsfelder auf, in denen Kommunen unabhängig vom finalen Stand der Gesetzgebung bereits jetzt aktiv werden können. Von der Erhebung der Energieverbrauchsdaten über die Erfassung des Gebäudebestands bis zum Aufbau eines systematischen Energiemanagements. Kurort Oberwiesenthal, Boschida. Am Fichtelberg wurde heute der sogenannte Fichtelchen-Erlebnispfad eröffnet. Nach mehrmonatiger Bauzeit wurde dabei ein weiterer Bauabschnitt eines grenzüberschreitenden Projektes der Städte Boschida und Kurort Oberwiesenthal erfolgreich abgeschlossen. Der Eröffnungswanderung folgten zahlreiche Gäste aus beiden Ländern sowie eine deutsch-tschechische Kindergruppe aus dem Johanniter Regenbogenhaus in Kurort Oberwiesenthal. Im Rahmen dieses Projektes werden die schon bestehenden Wanderwege des namensgebenden Figuren Christkind und Fichtelchen grenzüberschreitend miteinander verbunden und damit eine gemeinsame Erlebnisroute geschaffen, die insbesondere auch Familien ansprechen soll. So wurde der Christkindlpfad auf tschechischer Seite mit neuen Schutzhütten versehen und Tafeln mit Quizfragen für Kinder angebracht. Der Fichtelchenpfad enthält Aktionselemente, Sitzgelegenheiten und eine Abenteuerwiese. Dazu sagte der Bürgermeister der Stadt Kurort Oberwiesenthal, Jens Benedikt, Radio Erzgebirge RSA.
2: Christkindlpfad ist ja ganz typisch für Boschida, ganz bekannt, kennen ja auch ganz viele. Und wir haben im Grunde aus diesem gemeinsamen Projekt, das heißt Boschida und Christkindlweg, nochmal bestimmte Dinge auch neu geschaffen. Und wir haben eine Verbindung auf den bestehenden Wegen nochmal gelegt, dass man auch zwischen den Wegen hin und her kommt, wenn man das möchte. Das ist schon ein bisschen anspruchsvoller, da macht man ein paar Höhenmeter. Aber so bringt man das Ganze eigentlich in der Region zusammen. Und wir wissen ja, unsere Urlauber, die hier sind, die nutzen auch beides und die Region beiderseits.
1: Für das Projekt wurden durch den Begleitausschuss des EU-Programmes Interreg Sachsen-Tschechien Fördermittel in Höhe von 671.450,07 € beschlossen. Grünhain-Beierfeld. Das Sächsische Rotkreuzmuseum in Grünhain-Beierfeld begeht sein 30-jähriges Jubiläum. Was heute als anerkanntes Fachmuseum wahrgenommen wird, begann einst mit einer kleinen Sammlung innerhalb des DRK-Ortsvereins Beierfeld. Mit der Gründung im Jahr 1966 erhielt das Sächsische Rotkreuzmuseum Beierfeld schließlich eine feste Struktur. Heute präsentiert die Einrichtung eine umfangreiche Dauerausstellung mit Exponaten aus über 150 Jahren Rotkreuz und Sanitätsgeschichte. Das Museum ist inzwischen auch als Forschungsstätte etabliert, steht Studierenden und Fachleuten offen und trägt aktiv zur Aufarbeitung der Rotkreuz- und Medizingeschichte bei, so Museumsleiter André Über. Zum Jubiläum wird heute zu einem Festakt eingeladen. Ab kommenden Dienstag lädt zudem eine neue Sonderausstellung zur Entwicklung der Blutspende dazu ein zentrales Thema der modernen Medizin näher kennenzulernen. Zum Sport. Morgen wird wieder zum Filzteichlauf nach Schneeberg eingeladen. Bei den inoffiziellen erzgebirgischen Schulmeisterschaften im Ausdauerlauf starten über 600 Kinder. Auf zwei Distanzen, über 1,5 Kilometer bzw. 2,5 Kilometer, laufen mindestens 10 Kinder einer Schulklasse zusammen. Gestartet wird in zwei Startwellen, 11 Uhr und 12 Uhr. Das war Erzgebirge aktuell mit Florian Wilde.
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0: Das Wetter bis morgen.
4: Bewölkt oder neblig trüb, so geht der Freitag im Erzgebirge zu Ende. Örtlich kann es auch noch etwas Regen geben. Am Abend und in der Nacht zunehmend mehr Auflockerungen und dann kaum noch Niederschlag. Die Luft kühlt sich auf Werte zwischen 6 und 2 Grad ab. Stellenweise kann sich dichter Nebel bilden. Der Wind wird dazu schwach aus Nordost. Morgen am Samstag dann im Tagesverlauf wechselnd bewölkt und niederschlagsfrei. Dazu gibt es Tageshöchsttemperaturen mit Werten zwischen 13 und 17 Grad in der Region. Und noch die Aussichten für die kommenden Tage. Am Sonntag freundlich und trocken. Am Montag können sich erneut einzelne Schauer und Gewitter bilden.
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4: Der aktuelle Verkehrsservice hier bei Radio Erzgebirge RSA. Derzeit keine Störungsmeldungen für unser Sendegebiet. Ihnen allen eine gute Fahrt.
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5: Immer eine gute Fahrt durchs Erzgebirge. 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
1: Mit Herbert Wilder am Mikrofon, ich grüße Sie recht herzlich. Ihnen einen schönen Freitagabend. Morgen spielt die Erzgebirgische Philharmonie Aue im Kulturhaus Aue-Bad Schlema das 9. philharmonische Konzert. Ganz allmählich geht es also auf das Ende der Konzertsaison in dieser Spielzeit zu. Zum Programm des Konzertes, das auch am Montag noch einmal im Eduard-von-Winterstein-Theater gespielt wird, gleich mehr hier bei uns im Gespräch mit dem Musik- und Chefdramaturgen Lyr Jenicke.
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0: Die Konzertsaison in dieser Spielzeit der Erzgebirgischen Theater und Orchester GmbH neigt sich so ganz langsam dem Ende entgegen. Jetzt am Wochenende kommt bereits das 9. Philharmonische Konzert, ein untrügerisches Zeichen, dass die Saison so ganz langsam den Höhepunkt erreicht. Wir sind mit Leo Jenige im Gespräch. Er ist der Musikdramaturg und Chefdramaturg der Erzgebirgischen Theater und Orchester GmbH. Ein herzliches Glück auf.
1: Glück auf.
0: Herr Jenige, das 9. Philharmonische Konzert verspricht ein außergewöhnliches Programm, wie jedes andere Philharmonische Konzert natürlich auch. Hier geht es aber um Dinge, die wir den Hörern und Hörern vielleicht ein bisschen näher erklären müssen. Der Konzertabend hat 3 Programmhöhepunkte und wird beginnen mit Wolkenbilder von Siegfried Thiele, der in Sachsen geboren ist. Was ist das für ein Werk?
1: Ja, nicht nur in Sachsen, sondern relativ in unserer Nähe, in Chemnitz. Es ist ein sehr besonderes Werk, aber auch eines hochinteressanten Komponisten mit einer hochinteressanten musikalischen Sprache. Man sollte übrigens nicht unterschlagen, dass er von 1990 bis 1997 Rektor der Leipziger Musikhochschule war. Und dadurch natürlich auch im musikalischen Bereich wirklich in unserer Gegend tätig und hat auch eben das Leipziger Musikleben-Umgebung stark geprägt. Ja, die Wolkenbilder dazu gesagt, das sind 4 Sätze für Kammerorchester. Jedem dieser Sätze liegt ein Gedicht von Goethe zugrunde, der eben die verschiedenen Wolkenbilder, die verschiedenen Formen der Wolken dort beschreibt in seiner dichterischen Sprache. Und das war natürlich dann Inspiration für Siegfried Thiele, das auch in Musik zu fassen. Letzten Endes auch überhaupt sich mal mit den Formen der Wolken als Inspiration auseinanderzusetzen, also mit den Formen der Wolken auseinanderzusetzen, die dann Inspiration für diese Kompositionen wurden. Wie gesagt, die 4 verschiedenen Wolkenbilder, jeweils einer in einem dieser Sätze für Kammerorchester behandelt. Das Werk ist musikgeschichtlich natürlich sehr jung, obwohl es auch jetzt schon fast 50 Jahre alt ist. Es ist von 1978.
0: Das bedeutet, die Erzgebirgische Philharmonie ausstattet in einer typischen Kammer Orchesterbesetzung.
1: Ja, was sich ja auch anbietet, weil darauf folgen dann die 5 Lieder nach Gedichten von Mathilde Wesendonck von Richard Wagner, die auch begleitet wird von einem Kammerorchester.

0: Das Ganze passiert in einer Bearbeitung von Hans-Werner Henze, der auch hier in der Region, glaube ich, ganz gut bekannt ist, denn er hat ja, oder seine Werke sind ja auch hier schon im Seematal von den Kantoreien aufgeführt worden. Das Requiem ist hier gespielt worden. Und trotzdem muss man dazu vielleicht eine ganze Menge mehr erzählen, denn das ist eine ganz besondere Beziehung von Richard Wagner zu Mathilde Wesendonck gewesen, sogar fast schon eine Liebesbeziehung.
1: Ja, ob man bei Wagner von Liebe sprechen kann. Aber er wird sie wohl eine Zeit lang sehr begehrenswert empfunden haben. Natürlich ist sie keine bedeutende Dichterin, sondern man würde vielleicht sagen, so wie beim Sonntagsmaler, Sonntagsdichterin oder so. Aber es sind sehr schöne, glaube ich, sehr tief empfundene Gedichte, und die ihn vielleicht berührt haben, aber die ihn auf jeden Fall inspiriert haben. Und es ist ja eine Zeit, in der irgendwie, man könnte ja fast sagen, sich die Wagner eingesponnen hat wie in ein Kokon, um dann neu als Schmetterling herauszuschlüpfen mit einer neuen musikalischen Sprache, die ja vor allem harmonischer Natur ist. Und ja, letzten Endes in der Genese des Tristan entstanden ist. Das wird von Henze, glaube ich, auch als Vorstudien bezeichnet oder auch überhaupt von der Musikgeschichte und Musikwissenschaft. So Vorstudien sind diese Lieder, vor allem einzelne, die dann das vorbereiten, das erkunden, was dann uns im Tristan so mit einem Schlag begegnet.
0: Wie muss man es verstehen, wenn immer wieder auf diesen außergewöhnlichen Mann Hans-Werner Henze hingewiesen wird? Hat er die musikalische Sprache des Vorhandenen weiterentwickelt oder anders gesehen?
1: Also er hat auf jeden Fall sie weiterentwickelt. Hans-Werner Henze hat ja auch viele Gesichter. Also als Mensch 1926 geboren, also deshalb wählen wir auch diese Fassung bei den Wesendonck-Liedern, also um ihn zu ehren zum 100. Geburtstag, den wir in diesem Jahr begehen von ihm. Auch dieser damals junge Mann nach dem Krieg hatte ja überhaupt erst im Hauruck-Verfahren die moderne Musik kennenlernen können. Das war ja im Nazireich gar nicht möglich. Und dort traf er dann auf Musik von Paul Hindemith, Igor Strawinsky so Anfang. Das hat ihn geprägt. Dann hat er für sich Zwölftontechnik entdeckt, Anton Webern, Schönberg, Alban Berg. All das hat immer seine Spuren hinterlassen. All das hat er dann auch verarbeitet und auf eine ganz spezielle und spezifische Art absorbiert und eben etwas Neues geschaffen. Also wie Sie schon sagten, er nimmt es auf und führt es weiter in seiner ganz besonderen Art. Also ein wirklich faszinierender Komponist, der wenn man sich das mal anschaut, was er geschaffen hat und die Vielzahl an Werken, also wirklich die Quantität, von der Qualität brauchen wir gar nicht zu sprechen, ja, ein Komponist des 18. Jahrhunderts, des 19. Jahrhunderts, dass er so viel geschrieben hat, in jeder Gattung sich versucht hat und in jedem Gattung auch wirklich Großes geschaffen hat. Man sieht ihn immer als natürlich Opernkomponisten, weil das Opern-Oeuvre quantitativ groß ist, aber auch so bedeutend und qualitativ so bedeutend. Dieser Mann hat 10 Symphonien geschrieben, die 9. allerdings auch mit Chor und Text und Konzertwerke, auch bedeutende Kammermusik, Lieder, Ballette, also Ballettmusik, also wirklich ein Mann des Tanzes, also wirklich Filmmusiken komponiert, also ein so reichhaltiges und großes Oeuvre hinterlassen. Ja, das kann man nur gar nicht hoch genug einschätzen.
0: Nicht zuletzt ist der Hans-Werner Henze auch durch den Wechsel der Zeiten, durch die politischen Wirren seiner Zeit gekommen und war auch quasi immer getrieben auf der Suche nach dem eigenen Sinn, seiner eigenen Position im Leben. Das hat ihn vielleicht musikalisch auch beeinflusst.
1: Mit Sicherheit. Also man weiß ja von einer politischen Phase von ihm, wo er eigentlich, ja, auch passend eigentlich zur großen kulturellen, aber auch politischen Revolution, sagen wir mal in Anführungszeichen, in der zweiten Hälfte der 60er Jahre. Und da gibt es ja auch diesen großen Neuansatz in seinem Werk mit dem Oratorium Das Kloster Medusa und was darauf folgte. Allerdings hat er das dann auch wieder zurückgenommen, auch manche Werke dann skeptisch aus dieser Zeit betrachtet, und sogar revidiert, um dann wieder zu dieser sehr klangsinnlichen, satten Orchestersprache, er ist ja ein großartiger Orchestrierer gewesen, zu dieser satten Orchestersprache zu finden, die immer auch nie ganz den Bezug zum Schönklang verloren hat. Und das passiert so, ja, würde ich sagen, so Ende der 70er Jahre dann wieder. Und im Grunde ist er dann dieser Tonsprache treu geblieben.
0: Bevor wir zum letzten Teil des Konzertabends kommen, wollen wir natürlich ganz gern unbedingt auch erwähnen, dass Christel Lötsch kommen wird als Solistin, eine ganz besondere Frau.
1: Ja, im Grunde ist natürlich jeder Solist oder jede Solistin, die bei uns auftritt, ein ganz besonderer Solist und der wunderbar seine Kunst darbietet dann. Aber natürlich, Christel Lötsch ist hier in Annaberg-Buchholz geboren worden. Ja, und sie ist hier in Annaberg-Buchholz dann auch gestartet. Aber was für eine große Karriere sie als Künstlerin, als Sängerin gemacht hat, das sollte man hier ruhig erwähnen. Also sie hat, sie war an der Volksoper Wien, sie hat am Teatro del Maggio Musicale Fiorentino, also Florenz, ist sie aufgetreten, am Nationaltheater in Weimar, am La Monnaie in Brüssel. Sie war auch nicht nur im Europäischen, sondern sie war auch in der San Francisco Opera, dann aber auch wiederum im Teatro di San Carlo in Neapel. Also eine wirkliche, echte internationale Karriere hat sie hingelegt. Und das ist ja, wenn man es mal so ganz salopp ausdrücken will, wirklich toll, beeindruckend, bemerkenswert.
0: Dieser kammermusikalische Abend ist ja eh sowieso für eine Altstimme eine große Herausforderung.
1: Ja, vor allem interpretatorisch natürlich. Also das sind ja, wie gesagt, sehr dann doch intime Gedichte. Das ist nichts mit einem großen Pinselstrich und lautstark Verkündetes und so. Und da so ein bisschen in sich zu gehen, das ist natürlich eine große Herausforderung interpretatorischer Natur. Die kammerorchestrale Begleitung allerdings, glaube ich, unterstützt das. Also das ist dann der große Vorteil der Bearbeitung von Hans-Werner Henze.
0: Den Schlusspunkt der beiden Konzertabende setzt dann die Erzgebirgische Philharmonie Aue mit der Sinfonie Nummer 8, C-Dur von Franz Schubert, die auch die Große genannt wird, wo sich ja die Geister auch scheiden, warum das so ist.
1: Ja, es ist tatsächlich erstmal ein wirklich großes Meisterwerk. Zweitens, um sie zu unterscheiden von der anderen Symphonie in C-Dur, der sechsten. Diese beiden Gründe sind es einfach für mich. Und natürlich auch vielleicht ganz profan groß, auch weil sie sehr groß dimensioniert ist von den zeitlichen Ausmaßen her. Also die drei Gründe, würde ich sagen.
0: Warum glauben Sie, dass diese Person, dieser Komponist Franz Schubert auch immer so gern in Widerstreit gerät bei all denen, die ihn von außen sehen, die heute seine Werke hören und spielen, die sich auch anmaßen, manchmal zu urteilen, dass es nichts Großes sei, sondern eben eher langweilig und zu lang interpretiert und was weiß ich nicht alles. Ich finde, das ist doch gerade auch für diesen Konzertabend ein richtig schöner, ein guter Abschluss ist.
1: Also, dass diese Symphonie ein Abschluss eines Konzertes sein muss, ist klar, wenn man sie programmiert. Also das als ein eröffnendes Werk mal eben so en passant zu machen, das geht natürlich nicht so. Und das ist natürlich das große Werk, das den zweiten Teil eines Konzertes ausfüllt und abschließt. Mir ist das neu, dass der so kritisch gesehen wird. Also es gibt sicherlich in der Vergangenheit die ihm immer diese Längen unterstellen, dass die Musik zu lang sei, aber sie sprechen dann auch oft trotz all dem von himmlischen Längen. Also es ist auch dann ein sehr ambivalent gesetztes Urteil. Für mich ist das eine ganz große Symphonie, ist ein Riesenschritt im Bereich der Symphonik nach Beethoven. Ja, man muss ja bedenken, er hat ja auch 9 Symphonien eigentlich mit allen Fragmenten gezählt, noch viel mehr Symphonien geschrieben und hat ja auch klein angefangen, zwar schon mit einer sehr sicheren handwerklichen Meisterschaft, aber doch oft deutlich an Haydn orientiert noch, Mozart, die Musik, die er dann auch selber kennenlernen konnte und durfte. Und dann aber mit 2 großen Werken, eben der Unvollendeten und dieser Symphonie, die große, wirklich Werke nach Beethovens großen Symphonien geschrieben, die zwar eigene Wege gehen, aber eben auch die Größe der Gattung Symphonik wunderbar aufzeigen und wirklich würdige Fortsetzung der großen Symphonien von Beethoven sind.
0: Alles in allem wird es ein spannender Konzertabend, der eine gewisse innere Dynamik hat. Und am Ende müssen wir unbedingt noch erwähnen, Eckhard Klemm, Professor Eckhard Klemm wird selbst am Pult stehen, wird den Konzertabend leiten.
1: Ja, das muss man erwähnen. Und es ist ja jetzt auch sein letztes Konzert als Conductor in Residence für diese Spielzeit. Es war eine wunderbare Arbeit für mich mit ihm zusammen. Sehr spannende Programme hat er entworfen. Ich glaube, das kann auch das Publikum sagen, dass es wirklich hochinteressante Programmzusammenstellung auch war. Nicht? Ein Programm lebt ja auch wirklich von der Zusammenstellung, von der Konfrontierung von einzelnen Werken. Und manchmal bekommt ja ein Werk für sich, beziehungsweise dann eben im Zusammenspiel mit den anderen, in Konfrontation mit den anderen, auch noch so eine ganz eigene Dynamik. Und ich glaube, das haben wir auch letztes Mal beim 8. Philharmonischen gehört. Und das sind einfach spannende Konzerterlebnisse. Und die haben wir natürlich auch Professor Klemm zu verdanken. Und ich glaube auch, das Orchester hat sehr gern unter ihm gespielt und mit ihm zusammengearbeitet.
0: Gibt es da unter Umständen auch so einen kleinen Fingerzeig in die Zukunft, dass er gelegentlich wieder mal zurückkehren wird ans Pult?
1: Von ihm habe ich in dieser Hinsicht nichts gehört, aber wir würden uns sicherlich freuen. Es wird natürlich immer diese Möglichkeit geben, obwohl ich da überhaupt keinen Einfluss mehr drauf habe. Aber ich persönlich würde einfach sagen, ich würde mich freuen, wenn er mal wieder käme und unser Orchester leitet. Aber das entscheidet Schicksal, das Orchester, ganz andere Mächte.
0: Es wird wie immer 2 Konzertabende geben in Aue Bad Schlema und in Annaberg Buchholz. Davon haben Sie schon gesprochen. Wann genau sind die Termine?
1: Ja, das ist ja jetzt schon gleich. Also der nächste Sonnabend, der 9. Mai, 19.30 Uhr im Kulturhaus Aue. Und dann 2 Tage später am Montag, am 11. Mai, im Eduard von Winterstein Theater. Beide Mal um 19.30 Uhr und beide Mal mit einer Einführung von mir eine halbe Stunde vorher um 19 Uhr. Das wäre in Aue im kleinen Saal und im Eduard von Winterstein Theater auf der Studiobühne. Und dazu lade ich herzlich ein.

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0: Tage. Am Sonntag freundlich und trocken, am Montag können sich erneut einzelne Schauer und Gewitter bilden.
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0: Der aktuelle Verkehrsservice hier bei Radio Erzgebirge RSA. Derzeit keine Störungsmeldungen für unser Sendegebiet. Ihnen allen eine gute Fahrt.
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1: Wollen wir mal kurz vielleicht ein paar Worte an der Stelle. Also wir sehen ja hier auf den der Weg ist erstmal so vorübergehend. Wir müssen mal bedenken, und das ist auch das Schöne, was wir eigentlich geschafft haben, dass der Sachsenforst natürlich auch viele Themen hat, wo wir jetzt uns irgendwo berühren. Und das Schöne ist, dass wir uns auch gut gefunden haben. Rund um den kleinen Fichtenpfad hat man sich auch geeinigt, wie man dort agiert, wann man Holzeinschlag ist, wie das erhalten wird. Auch hier das Gleiche, das ist halt erstmal eine Vorstraße. Aber wir haben uns den Weg, sag ich mal grundsätzlich, dass wir sagen, die Stationen bleiben an sich unangetastet, man spricht sich hier ab, hat einen kurzen Kontakt. Da will ich mich auch noch bedanken beim Sachsenforst, das ist keine Selbstverständlichkeit. Aber das klappt wunderbar. Man sieht auch, die Schilder sind so gestaltet, sogenannter ILO-Leitfaden, ne? Also was grün und in den Wald passt. Und ich glaube, da kann man wirklich sagen, es ist eine gute Zusammenarbeit und das passt gut zusammen. Vielen Dank, Herr Weiser, für die Unterstützung. So, wir machen weiter. Liebe Kinder, ihr seid die Ersten. Hier vorne kommt die nächste Station geradeaus, Horchi-Station.
2: Ich glaube, das sind für einen Bürgermeister die schönsten Termine, wenn es was einzuweihen gibt und ein lang gehegtes Projekt sozusagen dem Ende entgegengeht. Das heißt, eigentlich ist es auch ein Anfang, Jens Benedikt.

0: Herr Bürgermeister von Chur der Wiesenthal am Mikrofon, ein herzliches Glück auf.
1: Glück auf, ja. Also ich freue mich heute sehr. Es war ein langer Weg und wie so ist mit Förderprojekten, da braucht es auch mal ein paar Jahre ins Land, bis alles steht. Aber jetzt sind wir froh, dass wir den Punkt haben und ich glaube, es ist wirklich was Schönes entstanden für unsere Stadt und für unsere Region.
0: Der Zuspruch scheint groß zu sein. Viele Kinder sind auch mit hier. Es ist ja sozusagen ein Familienprojekt oder für die Familien ein Projekt.
1: Genau, also es ist einfach dafür, dass unsere Destination familienfreundlich ein Zielort ist. Man kann jetzt sehr niederschwellig mit seiner Familie verschiedene Angebote erleben und da reiht sich das wunderbar ein und ist eine Reise wert.
0: Der fichtlichen Erlebnispfad, den gab es ja vom Namen her schon vor deiner Amtszeit. Kannst du dich selbst noch daran erinnern? Also wir haben vorhin mal versucht, wann das überhaupt losging herauszufinden. Das war gar nicht so einfach.
1: Also wann es losging, weiß ich nicht genau. Ich kann mich noch gut erinnern, wie...
0: Es muss in den 90er Jahren gewesen sein, genau. 1990er.
1: Das genau. Und das war jetzt aber dann, ich sage unmittelbar vor Corona, war dann so der Stand, dass man sie erneuern musste, den alten fichtlichen Pfad. Und dort hat man lange überlegt, welchen Weg wir gehen. Und wir haben uns dann nach Corona entschieden, wir gehen den großen Weg. Wir tun uns deutsch-tschechische Förderung bemühen. Das ist ein längerer Weg, da braucht man mehr Atem. Aber es ist am Ende werthaltig und es ist so entstanden.
0: Der Weg jetzt hat wie viele Stationen?
1: Also hat 18 Stationen und jetzt müsste ich liegen, 6 Kilometer, 7 Kilometer Länge.
0: Das ist schon sehr anspruchsvoll. Also da kann man mit den Kindern, mit der Familie einen ganzen Tag verbringen.
1: Da kann man definitiv einen ganzen Tag verbringen. Es ist auch schön, wir liegen ja sehr hoch in der Wiesn, aber der Weg ist relativ von den Höhenmeter relativ eben. Also ist auch gut, man kommt auch gut mit einem Buggy lang, mit einem einfachen Kinderwagen nicht, aber mit einem Buggy wunderbar. Also es spricht an.
0: Ein großer Teil der Gemarkung der Stadt Oberwiesenthal liegt ja auch hier im Bereich des Forstbezirks Neudorf. Wie wichtig ist die Zusammenarbeit?
1: Die Zusammenarbeit ist enorm wichtig. Also es war ganz wichtig, wo der Herr Weiser jetzt bei uns zuständig war, dass wir uns gefunden haben, dass wir also gegenseitig uns achten, was sind die Schwerpunkte Sachsens, was sind unsere Schwerpunkte. Und da sind wir auf einem sehr guten Weg und da will ich drauf aufbauen. Also wie gerade gesagt wurde, auf Augenhöhe miteinander reden und das hat sich deutlich verbessert, muss man sagen.
0: Grenzübergreifendes Projekt heißt natürlich, es gibt den Anschluss an den Christkindlpfad. Was ist das für ein Weg?
1: Der Christkindlpfad ist ja ganz typisch für Bocidar, ganz bekannt, kennen ja auch ganz viele. Und wir haben im Grunde aus diesem gemeinsamen Projekt, das heißt Bocidar und Christkindlweg, nochmal bestimmte Dinge auch neu geschaffen. Und wir haben eine Verbindung auf den bestehenden Wegen nochmal gelegt, dass man auch zwischen den Wegen hin und her kommt, wenn man das möchte. Das ist schon ein bisschen anspruchsvoller, da macht man ein paar Höhenmeter. Aber so bringt man das Ganze eigentlich in der Region zusammen. Und wir wissen ja, unsere Urlauber, die hier sind, die nutzen auch beides und die Region beiderseits.
0: Die Gruppe ist inzwischen weitergegangen. Wir erkunden schon die zweite Station. Ich danke dir ganz sehr für das Gespräch und für das, was hier so geplant ist und noch stattfindet. Ein herzliches Glück auf.
1: Danke, Glück auf.
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1: Der Forstbezirksleiter Clemens Weiser ist bei mir am Mikrofon. Ein herzliches Glück auf.
2: Glück auf.
1: Clemens, hier jetzt den fichtlichen Erlebnispfad mitten im Wald zu eröffnen, da schlagen zwei Herzen in deiner Brust, oder?
2: Ein Pfad mitten durch den Wald hat natürlich immer ein paar Herausforderungen. Wir müssen uns gemeinsam abstimmen bezüglich Holzabfuhr, bezüglich Holzeinschlag. Aber es ist natürlich auch eine Chance für die Region, auf sich aufmerksam zu machen, Leuten das Walderlebnis zu ermöglichen und sie einfach auch mit ein paar Details zum Wald immer wieder zu informieren.
1: Der Sachsenforst betreibt ja auch die Waldjugendspiele, die gerade eben im Moment stattfinden. Ist das vielleicht auch ein Projekt, was hier in dieses Konzept passen könnte?
2: Die Waldjugendspiele werden im Sachsenforst in allen Forstbezirken durchgeführt, natürlich auch bei uns im Forstbezirk Neudorf, und zwar in der Woche vom 18. Mai ab, auch bei uns, schwerpunktmäßig im Bereich Kretscham, wo wir unsere Walderlebnisschule auch haben. Und dort werden wir viele junge Kinder dort zu Themen rund um den Wald informieren.
1: Wenn die Familien hier durch den Wald ziehen, kann ich mich noch erinnern, dass wir in früheren Zeiten, wo viele Touristen unterwegs waren, mit verschiedenen Problemen zu kämpfen hatten. Zum einen ging es natürlich um den Schutz der Natur, um Erosion, die stattgefunden hat, weil die Wege auch oft ausgetreten waren. Was sind heute in dieser Zeit die Herausforderungen?
2: Wir haben im Wald natürlich mit den Herausforderungen des Klimawandels zu kämpfen. Es wird wärmer, es wird trockener. Sie kennen vielleicht die Bilder aus dem Harz, aus dem Thüringer Wald. Wir Förster hier im Erzgebirge tun alles dafür, damit das nicht eintritt. Wir versuchen, unseren Wald klimafit zu machen. Dafür ist Holzeinschlag erforderlich und dafür ist Waldumbau erforderlich. Das heißt, die Baumarten Weißtanne, Buche wieder mit zu etablieren in unseren Fichtenforsten. Und genau dafür brauchen wir halt auch den Holzeinschlag, damit Wärme, Licht bis auf den Waldboden kommt, nach und nach immer wieder, nicht kahlschlagsartig, sondern ganz vorsichtig die Entnahme von einzelnen Bäumen. Und das sind unsere großen Herausforderungen, primär im Kerngeschäft. Dazu muss auch die Jagd passen. Wir können nicht Zäune bauen ohne Ende, sondern die Waldverjüngung muss ohne Schutzmaßnahmen wachsen können. Und in dieses Kerngeschäft etablieren wir halt besondere Themen, Wasserschutz, Naturschutz, aber auch Walderholung. Und versuchen, alles gemeinsam unter einen Hut zu bringen.
1: Klimaschutz ist eine Sache, die sich nicht von heute auf morgen regulieren lässt. Also manchmal sind es Jahrhundertprojekte. Wie optimistisch kann man in die Zukunft schauen?
2: In puncto Waldumbau sind wir grundsätzlich Optimisten. Wir haben seit einem anderthalben Jahr eine sehr, sehr hohe Schlagzahl, was die Waldverjüngung hier angeht, die höchste in Sachsen. Der Wald braucht es allerdings auch hier. Es gibt da viel zu tun. Wir packen es gemeinsam mit unserer Mannschaft an. Es ist ein tolles Team, eine tolle Mannschaft und es geht auch nur als Mannschaftsleistung.
1: Es geht um Waldwirtschaft, aber eben auch um den Erholungsfaktor für all die Touristen, die hierher kommen. Ein wichtiges Thema. Wer mehr wissen will, kann bei euch in Kretscham natürlich auch vorbeikommen.
2: Wer mehr zum Wald wissen möchte, kann gerne in Kretscham vorbeikommen, aber natürlich auch gerne unsere Revierleiter anrufen und bei unseren Revierleitern anfragen oder bei uns halt in der Forstbezirksleitung in Schwarzenberg.
1: Ich danke dir ganz sehr.
2: Herzlichen Dank, Glück auf.

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1: Das war der Freitag hier bei Radio Erzgebirge, RSA. Gleich geht es weiter mit den Kollegen von RSA aus Leipzig. Ich bin Herbert Wilde, Ihnen einen neuen entspannten Freitag-Feierabend und dann ein erholsames Wochenende.

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1: Hallo zusammen, hier ist wieder Frank Fleming mit Musikkiste. Und in der heutigen Ausgabe möchte ich auf meiner Zeitreise des Ostrock an die letzte Sendung anknüpfen und mit euch zusammen in die Jahre 2009 und 2010 gehen. 20 Jahre nach Anschluss des kleinen an das große Deutschland sah es im Bereich der nationalen populären Musik leider noch immer nicht nach einem homogenen bzw. zusammengewachsenen Musikmarkt aus. Die Vertreter der ersten und zweiten Musikergeneration ostdeutscher Herkunft tourten vornehmlich in den 5 neuen Bundesländern. Die wenigen Konzerte im westlichen Teil der Republik wurden vorwiegend von Leuten besucht, die vor allem aus wirtschaftlichen Gründen dorthin gegangen waren und als sogenannte Ehemalige ihren alten Helden zujubelten. Immerhin schafften es einige Interpreten und Bands, durch neue, originelle und gehaltvolle Produktionen in der Öffentlichkeit mit Achtung zu folgen. So auch die Band City, die sich mit unserem heutigen Einstandstitel gleich mal selbst zitieren darf. Hier sind City mit »Flieg ich durch die Welt«.

Das waren also City mit Am Fenster 2.0 und ihr hört Franks Musikkiste mit Musik aus dem Jahre 2009 und 2010. Vor allem Künstler dritten Generation mit ostdeutschen Wurzeln gelang es, sich vom angeblichen Stigma Ostmusik oder Ostrock zu befreien und sogar zu internationalem Ruhm zu gelangen. Genannt seien hierbei die ehemalige Teenie-Band Tokyo Hotel und natürlich Rammstein. Eine Nummer kleiner, das heißt im deutschsprachigen Raum, schafften das dann neben den Prinzen aus Leipzig auch der Erfurter Künstler Clouseau, die Friedrichshainer Sängerin von Rosenstolz oder die in Havelberg geborene Annette Louisan. Sie hören wir heute mit ihrem Lied »Gekommen, um zu sagen«.

Während wir im Jahre 2001 über Kai Niemann und seinem Hit Im Osten noch herzhaft lachen konnten, überrascht uns der gebürtige Sangerhausener 2009 mit recht zornigen und kritischen Worten und fordert mit dem Spruch »Wir sind das Volk« 20 Jahre nach der friedlichen Revolution erneut Veränderungen und mehr Mut zur Demokratie. Hier ist Kai Niemann im Jahre 2009 mit »Wir sind das Volk«.

Nach Vereinnahmung seines Liedes durch rechte politische Strömungen distanziert sich Kai Niemann seit geraumer Zeit von diesem Song. Ihr hört Franks Musikkiste mit Musik aus ostdeutschen Landen der Jahre 2009 und 10, in welchen sowohl Karat mit Claudius Dreilich neu starteten, aber auch völlig unerwartet Karussell aus Leipzig eine neue CD nach fast 15 Jahren Pause vorlegten. Hiervon hören wir nun das von Gitarrist Oschek komponierte und gesungene Stück »Stern der Liebe«.

Die wirkliche Überraschung des Jahres 2010 war für mich allerdings das Erscheinen einer komplett neuen Silly-CD. Mein Gott, die Jungs haben sich wirklich Zeit gelassen. Gefühlt waren es 20, tatsächlich jedoch nur 12 Jahre des Wartens. Alle Texte schrieb wieder Werner Karma. Und wenigstens 4 Songs waren wirklich gelungen. Allen voran natürlich der Titelsong. Hier sind Barton, Haspe und Jackie mit Sängerin Anna Loos und Alles Rot.

0: Und das war's auch schon wieder in Franks Musikkiste mit Musik der jüngeren Vergangenheit aus ostdeutschen Gefilden. In der nächsten Sendung begeben wir uns wieder in die Untiefen der 70er und 80er Jahre. Bis dahin, euch allen eine gute Zeit, euer Frank.
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3: Häufig passiert es ganz schnell, dass andere Menschen in Sippenhaft genommen werden. In Chemnitz gab es bei Demonstrationen einige rechtsextreme Ausraster und schon wurde von manchen Journalisten und Politikern ganz Chemnitz, ja sogar ganz Sachsen in Sippenhaft genommen. Die haben ein Nazi-Problem. Ich habe den Verdacht, wenn Menschen in Sippenhaft genommen werden, geht man davon aus, dass positive Veränderungen nicht wirklich möglich sind. Dass aus einem Alkoholiker ein Therapeut wird, der Drogenabhängigen auf dem Weg in die Abstinenz hilft, das ist nicht denkbar. Das ist ein Säufer und er bleibt ein Säufer. Sippenhaft eben. Und Sippenhaft bedeutet dann eben auch, dass die Kinder als Kinder des Säufers gesehen werden. Und dann werden sie auch Alkoholiker. In Sippenhaft nimmt Jesus Christus übrigens keinen einzigen Menschen. Jeder kann, selbst mit einer unmöglichen Vergangenheit, zu ihm kommen, wie er ist. Nazis und Kommunisten

Alkoholiker und Atheisten oder was auch immer. Durch Jesus Christus kann das Leben eines einzelnen Menschen reformiert werden, verändert. Und auch daran erinnert der Reformationstag. Ein Kind aus einer gottlosen Familie, wo die Gebote Gottes mit Füßen getreten werden, wird von Jesus angenommen, wenn dieser Mensch mit ehrlichem Herzen zu ihm kommt. Und deshalb kann ich den Text des folgenden Liedes voll unterschreiben, wo es heißt: Jesus, zu dir kann ich kommen, wie ich bin.

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